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2: Das gibt's doch gar nicht.

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1: Der Rückblick auf die wichtigsten Meldungen der vergangenen Woche. Im Studio ist Michael Miem. Montag. Im Wald bei Stockum-Pischen hat eine aufmerksame Spaziergängerin zunächst Rauchentwicklung festgestellt und dann die Feuerwehr alarmiert. Kräfte aus Stockum-Pischen und Langenhahn mussten eine Wasserversorgung aus dem Ort aufbauen und dafür mehrere hundert Meter Schlauch durch unwegsames Gelände legen. Mit zusätzlichem Löschmittel wurde der Waldboden intensiv behandelt, um tiefsitzende Glutnester zu erreichen. Die Ursache für den Schwelbrand ist noch unklar. Dienstag. In Schutzbach ist eine Gartenfeier völlig aus dem Ruder gelaufen und hat einen größeren Polizeieinsatz ausgelöst. In einer Straße kam es zunächst zu einer handfesten Auseinandersetzung zwischen einem Gast und dem Gastgeber, die sich anschließend verlagert hatte. Auch nach dem Ende der Rangelei ging ein Beteiligter massiv auf die eingesetzten Polizeikräfte los. Mehrere Beamte wurden bei der Festnahme leicht verletzt. Der Mann musste nach der angeforderten Blutentnahme im Gewahrsam verbleiben. Die Polizei ermittelt nun wegen Körperverletzung und Widerstand gegen Vollstreckungsbeamte. Mittwoch. Der Arbeitsmarkt in der Region Rhein-Wied-Westerwald zeigt sich im Juni weiter stabil. Auch auf dem Ausbildungsmarkt bestehen weiter gute Chancen, denn in der Region sind noch rund 1.500 Lehrstellen unbesetzt. Im Westerwaldkreis liegt die Arbeitslosenquote bei 3,9%. Donnerstag. Vor dem Landgericht in Koblenz muss sich ein 41-Jähriger wegen des Verdachts des schweren sexuellen Missbrauchs eines Kindes verantworten. Die Staatsanwaltschaft wirft dem Mann aus dem Raum Kroppach und Puderbach vor, innerhalb eines längeren Zeitraums rund 20 sexuelle Übergriffe auf sein damals 11-jähriges Kind begangen zu haben. Mit dem Prozess beginnt nun die gerichtliche Aufarbeitung der Vorwürfe. Freitag. Im Westerwaldkreis werden dringend weitere Fahrer für die Tafelausgabestellen gesucht, um Lebensmittel regelmäßig bei Supermärkten und Betrieben abzuholen. Die Touren dauern meist nur wenige Stunden und finden ein- bis zweimal pro Woche statt. Doch ohne Helfer lassen sich die Abläufe kaum aufrechterhalten. Ehrenamtliche berichten, dass sie nicht nur Lebensmittel retten, sondern auch direkte Hilfe für Menschen in schwierigen Lebenslagen leisten. Trotz besserer Planung der Märkte bleibe weiterhin Ware übrig, die sonst entsorgt würde. Die Organisation ruft dazu auf, sich bei der regionalen Diakonie zu melden. Soweit der Wochenrückblick auf Radio Westerwald.
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5: Die K144 Ortsdurchfahrt Leuteroth ist gesperrt. Dort wird gebaut noch bis zum 20. Dezember. Noch bis Januar 2027 ist in Heistenbach die K30 gesperrt. Sie ist nur für Anlieger und Busse freigegeben. In Streithausen wird gebaut. Betroffen ist dort die K21. Die Bauarbeiten dauern noch bis April 2027. Alle Verkehrsinfos gibt's für euch auf verkehr.radiowesterwald.de. Euch eine gute und sichere Fahrt durch die Region.

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0: du mich töten sollen, als du die Gelegenheit dazu hattest.
1: Ich glaube, sie erwarten mich bereits.
2: Und ich halte diese Arbeit für sehr wichtig.
0: Sie sind der falsche Kerl zur falschen Zeit und stehen nur im Weg drauf.
3: Die Kino-News.
4: Ich wollte nur ihren Namen wissen.
3: Gemütlich im Kinosessel sitzt Michael Mien.
1: Meine Haare sind mein Markenzeichen.
3: Und ich finde, es riecht nach Popcorn und Zelluloid.
5: Film ab.
6: Mir laufen schon kalte Schauer über den Körper.
3: Diesmal wird's ein bisschen Endzeit. Nicht wegen den Temperaturen draußen, sondern bei uns im Kinosaal. Und der schönste Platz ist natürlich an der Theke oder hier direkt bei uns vor der großen Leinwand bei diesen Temperaturen draußen. Zumindest wenn hier drin die Klimatisierung läuft. Es gibt außerdem ein bisschen Comedy und ein bisschen Temporausch. Mit dabei sind Disclosure Day, der Tag der Wahrheit, Scary Movie 6 und The Furious. Also einmal Weltverschwörung, Spoof-Chaos und einmal Vollgas ohne Bremsen. Drei Filme, die sich gegenseitig ungefähr so gut vertragen wie Popcorn, Cola und Sitznachbarn ohne Manieren. Wenn plötzlich die Wahrheit über alles, was wir glauben zu wissen, auf dem Tisch liegt, wird es ungemütlich. Und genau darum geht es in Disclosure Day, der Tag der Wahrheit. Der Science-Fiction-Thriller von Steven Spielberg erzählt von einer Welt, die aus dem Gleichgewicht gerät, als Hinweise auf außerirdisches Leben nicht mehr zu leugnen sind. Im Zentrum steht eine Regierungsanalystin, gespielt von Emily Blunt, die in eine geheime Untersuchung hineingezogen wird. Gemeinsam mit einem Physiker und einem Diplomaten versucht sie, eine Wahrheit zu entschlüsseln, die größer ist als jede politische Ordnung. Doch je näher das Team der Aufklärung kommt, desto stärker wächst der Widerstand. Mächtige Kräfte versuchen, die Enthüllungen zu verhindern und das Rennen gegen die Zeit beginnt. Ein klassischer Spielberg-Mix aus Mystery, Politik und Science-Fiction, der weniger auf Effekte allein setzt, sondern auf die Frage, was passiert mit einer Gesellschaft?

0: Gesellschaft, wenn die Wahrheit plötzlich nicht mehr verhandelbar ist. Die Welt des Films nimmt sich selbst wieder gar nicht so ernst. Und genau das ist Programm. Scary Movie 6 bringt die Kultparodie zurück auf die große Leinwand. Diesmal wird wieder alles zerlegt, was in den letzten Jahren im Horror- und Popkulturuniversum Rang und Namen hatte. Nichts ist sicher. Weder Serienkiller noch Social-Media-Hypes, noch die ganz großen Blockbuster-Momente. Im Mittelpunkt steht wie immer ein chaotischer Mix aus Figuren, die mehr Pech als Plan haben. Und genau daraus entsteht der typische Humor der Reihe. Überdreht, laut, manchmal grenzwertig, aber konsequent auf Lacher ausgerichtet. Der Film setzt auf schnelle Gags, bekannte Klischees und ein Tempo, das kaum Zeit zum Durchatmen lässt. Für Fans des Genres ist klar, hier geht es nicht um Subtilität, sondern um das große Hä? Und jetzt schon der nächste Witz? Nein, kein Witz, aber die finale Filmvorstellung. Jetzt wird's ernst und schnell. The Furious ist ein Actionfilm, der sein Versprechen schon im Titel trägt. Hier geht es um Geschwindigkeit, Risiko und einen Protagonisten, der sich in einer Welt voller Gegner behaupten muss, in der jeder Fehler der letzte sein kann. Im Mittelpunkt steht ein Fahrer, der in illegale und gefährliche Strukturen hineingezogen wird. Was als einzelne Mission beginnt, entwickelt sich schnell zu einem globalen Konflikt aus Macht, Geld und Kontrolle. Und während die Gegner immer größer werden, wird auch die Straße zum Schlachtfeld. Der Film setzt auf Hochgeschwindigkeits-Stunts, internationale Schauplätze und eine klassische Under-Pressure-Story, bei der es weniger um Pausen als um Durchziehen geht. Wer Actionkino ohne Atempausen sucht, dürfte hier ziemlich genau richtig liegen.
1: Nur noch diese eine Sache. Dann ist es vorbei.
2: Wissen, was läuft.
0: Drei Filme, drei völlig unterschiedliche Richtungen. Ein Sci-Fi-Thriller über die große Wahrheit. Eine Comedy, die kein Klischee verschont. Und ein Actionfilm, der eher Gaspedal als Bremse kennt. Disclosure Day, der Tag der Wahrheit. Scary Movie 6 und The Furious. Im Kino. Und damit genau das richtige Paket für alle, die sich zwischen Nachdenken, Lachen und Adrenalin nicht entscheiden wollen. Egal für welchen Film ihr euch entscheidet, ich nehme dieses riesige Menü mit Getränk, Nachos und Salsa-Soße.
3: Das ist wunderschön. Hab ich recht?
0: Oh ja, Mann, Brudi. Aber sowas von.
4: Sehen wir den Fakten ins Gesicht.
5: Das höre ich nicht zum ersten Mal.
6: Die Kino-News.
7: Ja, in der Tat.

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0: Wir haben 6 Uhr.
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2: Ich bin Michael Miem. Trotz des jüngsten Rahmenabkommens verschärft sich der Konflikt zwischen den USA und dem Iran erneut. Nach neuen Angriffen des US-Militärs auf Ziele im Iran meldete Bahrain den Einsatz mehrerer iranischer Drohnen. Zudem wurde nach Angaben der britischen Schifffahrtsbehörde ein Frachtschiff von einem bislang unbekannten Geschoss getroffen. Die Hintergründe des Vorfalls sind noch unklar. Ein 6-jähriges Mädchen aus Deutschland ist nach einer mutmaßlichen Entführung durch seinen Vater wohlbehalten zu seiner Mutter auf Mallorca zurückgekehrt. Nach Angaben der spanischen Polizei hatte der Mann das Kind von der Ferieninsel bis in den Kosovo gebracht, wo er schließlich festgenommen wurde. Die Mutter konnte ihre Tochter inzwischen wieder in Empfang nehmen. Die Ermittlungen zu den Hintergründen des Falls dauern an. Ein internationales Forschungsteam hat 2 außergewöhnliche Planeten in rund 1100 Lichtjahren Entfernung entdeckt. Die Himmelskörper sind etwa so groß wie Jupiter, besitzen aber nur rund ein 1/30 seiner Masse. Dadurch ist ihre mittlere Dichte sogar geringer als die von Zuckerwatte. Die Wissenschaftler hoffen, durch weitere Beobachtungen mehr über die Entstehung und Entwicklung dieser ungewöhnlich leichten Gasriesen zu erfahren. 3 Tage nach dem schweren Erdbeben in Venezuela ist das Ausmaß der Katastrophe weiter unklar. Nach offiziellen Angaben kamen mindestens 920 Menschen ums Leben, mehr als 3000 wurden verletzt. Zudem gilt der Verbleib von Zehntausenden Menschen weiterhin als ungeklärt. Rettungskräfte suchen ununterbrochen nach möglichen Verschütteten. Die Deutsche Bahn und weitere Eisenbahnunternehmen empfehlen dieses Wochenende, auf nicht notwendige Reisen im Fern- und Regionalverkehr zu verzichten. Grund sind die anhaltende Hitzewelle und die extremen Temperaturen, die die Schieneninfrastruktur stark belasten. Zusätzlich warnt der Deutsche Wetterdienst vor teils kräftigen Gewittern und Starkregen. Fahrgäste müssten deshalb mit Verspätungen und Einschränkungen im Zugverkehr rechnen. Vor den geplanten Entscheidungen über zentrale Reformvorhaben in der kommenden Woche wächst der Druck auf die schwarz-rote Bundesregierung. Die Vorsitzende des Sachverständigenrates zur Begutachtung der gesamtwirtschaftlichen Entwicklung, Schnitzer, sieht insbesondere bei der Rentenreform ein starkes Signal. Zugleich fordert sie auch, bei den Reformen im Gesundheits- und Pflegesystem entschlossen vorzugehen und sich nicht von Interessengruppen ausbremsen zu lassen.
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1: Das Wetter mit Julia Kersten. Auch heute erwartet uns ein wechselnder Mix aus Sonne und Wolken. Im Tagesverlauf ist landesweit mit einzelnen Schauern oder Gewittern zu rechnen. Die Temperaturen erreichen Höchstwerte zwischen 20 und 29 Grad. Dazu weht im Nordosten ein frischer Nordwestwind mit starken Böen. In der Nacht beruhigt sich das Wetter meistens, nur an der Küste und in den Alpen schauert es noch etwas, bei Tiefstwerten zwischen 15 und 10 Grad. Die Aussichten zum Wochenende zeigen vor allem im Norden weiterhin vereinzelte Schauer, an den Küsten sind dabei stürmische Böen möglich. Ansonsten setzt sich die Sonne durch und es bleibt trocken. Der Trend für die kommende Woche zeigt, es bleibt heiter bis wolkig und meist trocken bei 20 bis 31 Grad.
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1: Vom 8. Juni bis zum 31. August ist die K51 zwischen Irmtraut und der L299 Richtung Hüblingen wegen Bauarbeiten voll gesperrt. Es gibt eine Umleitung. Der Verkehr wird umgeleitet bis zum 18. Dezember auf der K19 Ortsdurchfahrt Heimborn. Alle Verkehrsinfos gibt's für euch auf verkehr.radiowesterwald.de. Euch eine gute und sichere Fahrt durch die Region.

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1: Für viele Menschen gehört es mittlerweile zum Alltag, in verschiedenen europäischen Ländern zu leben und zu arbeiten. Damit hierdurch keine Nachteile in der sozialen Absicherung entstehen, zeigte die Deutsche Rentenversicherung Bund anlässlich des Europatages, welche Bedeutung Europa für das Thema soziale Sicherheit über die Grenzen hinweg hat. Das Europarecht stellt sicher, dass Arbeitnehmerinnen und Arbeitnehmern keine Nachteile bei ihrer sozialen Absicherung entstehen, wenn sie im europäischen Ausland leben und arbeiten. Und auch viele Rentnerinnen und Rentner verbringen ihren Lebensabend im europäischen Ausland und beziehen dort ihre Rente aus Deutschland. Die Deutsche Rentenversicherung zahlt insgesamt rund 1,71 Millionen Renten ins Ausland. Knapp 72% der Auslandsrenten gehen in die Mitgliedstaaten.

0: Geflüchteten aus EU-Mitgliedstaaten. Zurückzuführen ist diese Entwicklung insbesondere auf die Stärkung der Arbeitnehmerfreizügigkeit. Die sozialen Sicherungssysteme in den 27 Ländern der EU sind zum Teil sehr unterschiedlich. Eins haben sie jedoch gemeinsam. Eine Rente wird nur gezahlt, wenn bestimmte Mindestversicherungszeiten erfüllt sind. Hierfür können Versicherungszeiten, die in den verschiedenen Mitgliedstaaten zurückgelegt wurden, zusammengerechnet werden. So erfüllt zum Beispiel ein Versicherter, der 20 Jahre in Deutschland und rund 25 Jahre in Frankreich gearbeitet hat, die Mindestversicherungszeit von 45 Jahren, um vorzeitig eine abschlagsfreie Altersrente für besonders langjährig Versicherte aus der deutschen Rentenversicherung beziehen zu können. Sind die Voraussetzungen für eine Rente erfüllt, zahlt jeder Staat aus den in seinen sozialen Sicherungssystem zurückgelegten Zeiten eine eigene Rente. Es ist daher möglich, dass Rentenzahlungen zeitgleich aus mehreren Staaten erfolgen. Eine Gesamtrente, die von einem Land auch für andere Länder gezahlt wird, gibt es grundsätzlich nicht.
1: Das waren Tipps und Neuigkeiten aus der Wirtschaft.
2: Das Wochenende ist freundlich und trocken. Die Temperaturen steigen auf 26 bis 30 Grad. In höheren Lagen ist es etwas kühler. Dazu gibt es viel Sonne und nur zeitweise Wolken. Auch in der neuen Woche bleibt es überwiegend sommerlich und stabil. Das ausführliche Westerwaldwetter hier bei uns in einer guten halben Stunde.
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1: Das Wochenende zeigt sich im Westerwald insgesamt freundlich und trocken. Viel Sonne bestimmt das Bild, nur zeitweise ziehen lockere Wolkenfelder durch. Die Temperaturen erreichen tagsüber etwa 26 bis 30 Grad, im höheren Bergland rund 24 Grad. Der Wind weht mäßig aus westlicher Richtung und kann zeitweise böig auffrischen. In den Nächten wird es zunächst klar bis gering bewölkt, später ziehen nur vereinzelt Wolken durch. Die Temperaturen gehen auf etwa 13 bis 17 Grad zurück. Der Trend Richtung neue Woche bleibt freundlich. Überwiegend trocken, sommerlich warm und mit nur wenigen Wetterstörungen.
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1: Die K144 Ortsdurchfahrt Leuteroth ist gesperrt. Dort wird gebaut noch bis zum 20. Dezember. Noch bis Januar 2027 ist in Heistenbach die K30 gesperrt. Sie ist nur für Anlieger und Busse freigegeben. In Streithausen wird gebaut. Betroffen ist dort die K21. Die Bauarbeiten dauern noch bis April 2027. Alle Verkehrsinfos gibt's für euch auf verkehr.radiowesterwald.de. Euch eine gute und sichere Fahrt durch die Region. 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
1: Der Wunsch nach erholsamem Schlaf stellt viele Beziehungen auf eine harte Probe. Wenn die eine Person schnarcht, findet die andere keine Ruhe. Bei fast jedem zweiten Paar schnarcht einer von beiden. Lautes Atmen von der anderen Seite des Bettes stört vor allem Frauen. 30% sagen, das Schnarchen stelle eine große Belastung für ihre Beziehung dar. Bei den Männern sind es lediglich 18%. Um den Beziehungsfrieden zu wahren, greift jeder zweite Schnarchende zu Maßnahmen. 39% versuchen, auf der Seite zu schlafen, 7% weichen ins Gästezimmer aus, vor allem nach Alkoholkonsum. 4% nutzen Nasenpflaster oder Klammern, 3% haben eine korrigierende HNO-Operation gegen das Schnarchen vornehmen lassen. Die beste Strategie gegen das Schnarchen ist es, auf der Seite zu schlafen, auf Alkohol zu verzichten und nicht übermüdet ins Bett zu gehen. Bei starkem Schnarchen oder Atemaussetzern sollte ein Arzt aufgesucht werden, um eine mögliche Schlafapnoe abzuklären, sagt man bei der Pronova BKK. Abgesehen vom Schnarchen gibt es noch weitere Gründe, die den Schlaf von Paaren stören. Fast jeder Zweite berichtet von unterschiedlichen Schlafrhythmen. Die Folge: Das frühe Aufstehen oder später zu Bett gehen der einen Person stört den Schlaf der jeweils anderen. Unterschiedliche Schlafrhythmen können problematisch sein, wenn der Schlaf einer Person regelmäßig von der anderen gestört wird, sagt man. Solche Unterbrechungen summieren sich, führen zu Müdigkeit, Leistungsabfall und auf Dauer sogar zu Schlafstörungen. Kein Wunder also, dass 28% der Befragten bereits aktiv geworden sind. Sie schlafen in getrennten Zimmern. 22% ziehen nachts häufig um, weil der Partner stört. Und 34% sind überzeugt, dass sie ohne Partner im Bett besser schlafen würden. Vor allem Frauen sind dieser Meinung. 39% empfinden die Schlafqualität als höher, wenn sie alleine im Zimmer schlafen. Bei den Männern sind es 29%. Doch für viele Paare ist das Thema heikel. 19% würden lieber getrennt schlafen, trauen sich aber nicht, das anzusprechen. 18% nehmen in Kauf, nachts häufig geweckt zu werden, weil sie den Partner stören. Empfohlen wird daher, offen über Schlafprobleme zu sprechen. Manche Paare entscheiden sich für getrennte Schlafzimmer, um die Schlafqualität zu verbessern. Wichtig ist, eine Lösung zu finden, mit der beide zufrieden sind. Laut Studie lassen übrigens 39% der Haustierbesitzer zumindest gelegentlich ihre Tiere mit ins Bett.
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1: Es ist 8 Uhr. 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
2: Ich bin Michael Miem. Trotz des jüngsten Rahmenabkommens verschärft sich der Konflikt zwischen den USA und dem Iran erneut. Nach neuen Angriffen des US-Militärs auf Ziele im Iran meldete Bahrain den Einsatz mehrerer iranischer Drohnen. Zudem wurden nach Angaben der britischen Schifffahrtsbehörde ein Frachtschiff von einem bislang unbekannten Geschoss getroffen. Die Hintergründe des Vorfalls sind noch unklar. Ein 6-jähriges Mädchen aus Deutschland ist nach einer mutmaßlichen Entführung durch seinen Vater wohlbehalten zu seiner Mutter auf Mallorca zurückgekehrt. Nach Angaben der spanischen Polizei hatte der Mann das Kind von der Ferieninsel bis in den Kosovo gebracht, wo er schließlich festgenommen wurde. Die Mutter konnte ihre Tochter inzwischen wieder in Empfang nehmen. Die Ermittlungen zu den Hintergründen des Falls dauern an. Ein internationales Forschungsteam hat 2 außergewöhnliche Planeten in rund 1100 Lichtjahren Entfernung entdeckt. Die Himmelskörper sind etwa so groß wie Jupiter, besitzen aber nur rund ein 1/30 seiner Masse. Dadurch ist ihre mittlere Dichte sogar geringer als die von Zuckerwatte. Die Wissenschaftler hoffen, durch weitere Beobachtungen mehr über die Entstehung und Entwicklung dieser ungewöhnlich leichten Gasriesen zu erfahren. 3 Tage nach dem schweren Erdbeben in Venezuela ist das Ausmaß der Katastrophe weiter unklar. Nach offiziellen Angaben kamen mindestens 920 Menschen ums Leben, mehr als 3000 wurden verletzt. Zudem gilt der Verbleib von zehntausenden Menschen weiterhin als ungeklärt. Rettungskräfte suchen ununterbrochen nach möglichen Verschütteten. Die Deutsche Bahn und weitere Eisenbahnunternehmen empfehlen dieses Wochenende, auf nicht notwendige Reisen im Fern- und Regionalverkehr zu verzichten. Grund sind die anhaltende Hitzewelle und die extremen Temperaturen, die die Schieneninfrastruktur stark belasten. Zusätzlich warnt der Deutsche Wetterdienst vor teils kräftigen Gewittern und Starkregen. Fahrgäste müssten deshalb mit Verspätungen und Einschränkungen im Zugverkehr rechnen. Vor den geplanten Entscheidungen über zentrale Reformvorhaben in der kommenden Woche wächst der Druck auf die schwarz-rote Bundesregierung. Die Vorsitzende des Sachverständigenrates zur Begutachtung der gesamtwirtschaftlichen Entwicklung, Schnitzer, sieht insbesondere bei der Rentenreform ein starkes Signal. Zugleich fordert sie auch, bei den Reformen im Gesundheits- und Pflegesystem entschlossen vorzugehen und sich nicht von Interessengruppen ausbremsen zu lassen.
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1: Das Wetter mit Julia Kersten. Auch heute erwartet uns ein wechselnder Mix aus Sonne und Wolken. Im Tagesverlauf ist landesweit mit einzelnen Schauern oder Gewittern zu rechnen. Die Temperaturen erreichen Höchstwerte zwischen 20 und 29 Grad. Dazu weht im Nordosten ein frischer Nordwestwind mit starken Böen. In der Nacht beruhigt sich das Wetter meistens, nur an der Küste und in den Alpen schauert es noch etwas, bei Tiefstwerten zwischen 15 und 10 Grad. Die Aussichten zum Wochenende zeigen vor allem im Norden weiterhin vereinzelte Schauer, an den Küsten sind dabei stürmische Böen möglich. Ansonsten setzt sich die Sonne durch und es bleibt trocken. Der Trend für die kommende Woche zeigt, es bleibt heiter bis wolkig und meist trocken bei 20 bis 31 Grad.
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2: Vom 8. Juni bis zum 31. August ist die K51 zwischen Irmtraut und der L299 Richtung Hüblingen wegen Bauarbeiten voll gesperrt. Es gibt eine Umleitung. Der Verkehr wird umgeleitet bis zum 18. Dezember auf der K19 Ortsdurchfahrt Heimborn.
3: Alle Verkehrsinfos gibt's für euch auf verkehr.radiowesterwald.de. Euch eine gute und sichere Fahrt durch die Region.

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1: Die Vorfreude auf den Sommerurlaub wächst in diesen Tagen. Doch bevor es losgeht, sollte man sich mit den Vorschriften für den Straßenverkehr im Urlaubsland und in Transitländern vertraut machen, betont die Gesellschaft für technische Überwachung MbH GTÜ. Das gilt vor allem für Neuerungen rund um Maut, Einreisebedingungen und Absicherung des Fahrzeugs bei Panne oder Unfall. Es ist wichtig, aktuell informiert zu sein, sonst kann es teuer werden. Die Prüforganisation GTÜ nennt 4 Beispiele. In Großbritannien ist die elektronische Einreisegenehmigung Electronic Travel Authorization ETA als Folge des Brexits schon seit April 2025 verpflichtend. Ab diesem Sommer kontrollieren die Briten strenger als bisher auch Touristen, ob sie diese Genehmigung haben.

0: muss noch entschieden werden. In Österreich steht das Pickerl auf der Windschutzscheibe vor seinem Abschied. Ab dem kommenden Jahr wird die österreichische Autobahnvignette nur noch digital vergeben. Das ist konsequent, denn die Lösung hat sich längst bei den meisten Autofahrern durchgesetzt. Aber Vorsicht! Es gibt aktuell zahlreiche Warnungen vor gefälschten Webseiten für den Vignettenkauf. Am besten erwirbt man diese daher ausschließlich über den Autobahnbetreiber Asfinag oder vertrauenswürdige deutsche Anbieter wie das Mautportal des ADAC, rät die GTÜ. Bei Pannen und Unfällen darf für in Spanien zugelassene Fahrzeuge seit Januar 2026 kein Warndreieck mehr aufgestellt werden. Stattdessen ist nun ein batteriebetriebenes V16-Blinklicht vorgeschrieben. Wer mit dem eigenen Wagen nach Spanien fährt, darf weiterhin das Warndreieck benutzen. V16-Leuchten sind vor allem bei Dunkelheit und schlechtem Wetter besser zu erkennen als das Warndreieck.
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1: Vor dem Landgericht Koblenz muss sich ein 33-Jähriger wegen des Verdachts des versuchten Mordes verantworten. Nach Überzeugung der Staatsanwaltschaft soll der Angeklagte im Umfeld rivalisierender Drogengruppen einen Mann unter einem Vorwand zu einem Treffpunkt gelockt und dort mit zahlreichen Messerstichen lebensgefährlich verletzt haben. Das Opfer überlebte den Angriff und konnte das Krankenhaus nach kurzer Zeit wieder verlassen. Zwei Mitangeklagte wurden in einem früheren Verfahren bereits verurteilt.
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1: Der Rückblick auf die wichtigsten Meldungen der vergangenen Woche. Im Studio ist Michael Miem. Montag. Im Wald bei Stockum-Pischen hat eine aufmerksame Spaziergängerin zunächst Rauchentwicklung festgestellt und dann die Feuerwehr alarmiert. Kräfte aus Stockum-Pischen und Langenhahn mussten eine Wasserversorgung aus dem Ort aufbauen und dafür mehrere hundert Meter Schlauch durch unwegsames Gelände legen. Mit zusätzlichem Löschmittel wurde der Waldboden intensiv behandelt, um tiefsitzende Glutnester zu erreichen. Die Ursache für den Schwelbrand ist noch unklar. Dienstag. In Schutzbach ist eine Gartenfeier völlig aus dem Ruder gelaufen und hat einen größeren Polizeieinsatz ausgelöst. In einer Straße kam es zunächst zu einer handfesten Auseinandersetzung zwischen einem Gast und dem Gastgeber, die sich anschließend verlagert hatte. Auch nach dem Ende der Rangelei ging ein Beteiligter massiv auf die eingesetzten Polizeikräfte los. Mehrere Beamte wurden bei der Festnahme leicht verletzt. Der Mann musste nach der angeforderten Blutentnahme im Gewahrsam verbleiben. Die Polizei ermittelt nun wegen Körperverletzung und Widerstand gegen Vollstreckungsbeamte. Mittwoch. Der Arbeitsmarkt in der Region Rhein-Wied-Westerwald zeigt sich im Juni weiter stabil. Auch auf dem Ausbildungsmarkt bestehen weiter gute Chancen, denn in der Region sind noch rund 1.500 Lehrstellen unbesetzt. Im Westerwaldkreis liegt die Arbeitslosenquote bei 3,9%. Donnerstag. Vor dem Landgericht in Koblenz muss sich ein 41-Jähriger wegen des Verdachts des schweren sexuellen Missbrauchs eines Kindes verantworten. Die Staatsanwaltschaft wirft dem Mann aus dem Raum Kroppach und Puderbach vor, innerhalb eines längeren Zeitraums rund 20 sexuelle Übergriffe auf sein damals 11-jähriges Kind begangen zu haben. Mit dem Prozess beginnt nun die gerichtliche Aufarbeitung der Vorwürfe. Freitag. Im Westerwaldkreis werden dringend weitere Fahrer für die Tafelausgabestellen gesucht, um Lebensmittel regelmäßig bei Supermärkten und Betrieben abzuholen. Die Touren dauern meist nur wenige Stunden und finden ein- bis zweimal pro Woche statt. Doch ohne Helfer lassen sich die Abläufe kaum aufrechterhalten. Ehrenamtliche berichten, dass sie nicht nur Lebensmittel retten, sondern auch direkte Hilfe für Menschen in schwierigen Lebenslagen leisten. Trotz besserer Planung der Märkte bleibe weiterhin Ware übrig, die sonst entsorgt würde. Die Organisation ruft dazu auf, sich bei der regionalen Diakonie zu melden. Soweit der Wochenrückblick auf Radio Westerwald.
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1: Die K144 Ortsdurchfahrt Leuteroth ist gesperrt. Dort wird gebaut noch bis zum 20. Dezember. Noch bis Januar 2027 ist in Heistenbach die K30 gesperrt. Sie ist nur für Anlieger und Busse freigegeben. In Streithausen wird gebaut. Betroffen ist dort die K21. Die Bauarbeiten dauern noch bis April 2027. Alle Verkehrsinfos gibt's für euch auf verkehr.radiowesterwald.de. Euch eine gute und sichere Fahrt durch die Region.

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1: Für viele Menschen gehört es mittlerweile zum Alltag, in verschiedenen europäischen Ländern zu leben und zu arbeiten. Damit hierdurch keine Nachteile in der sozialen Absicherung entstehen, zeigte die Deutsche Rentenversicherung Bund anlässlich des Europatages, welche Bedeutung Europa für das Thema soziale Sicherheit über die Grenzen hinweg hat. Das Europarecht stellt sicher, dass Arbeitnehmerinnen und Arbeitnehmern keine Nachteile bei ihrer sozialen Absicherung entstehen, wenn sie im europäischen Ausland leben und arbeiten. Und auch viele Rentnerinnen und Rentner verbringen ihren Lebensabend im europäischen Ausland und beziehen dort ihre Rente aus Deutschland. Die Deutsche Rentenversicherung zahlt insgesamt rund 1,71 Millionen Renten ins Ausland. Knapp 72% der Auslandsrenten

0: an Beschäftigten aus EU-Mitgliedstaaten. Zurückzuführen ist diese Entwicklung insbesondere auf die Stärkung der Arbeitnehmerfreizügigkeit. Die sozialen Sicherungssysteme in den 27 Ländern der EU sind zum Teil sehr unterschiedlich. Eins haben sie jedoch gemeinsam. Eine Rente wird nur gezahlt, wenn bestimmte Mindestversicherungszeiten erfüllt sind. Hierfür können Versicherungszeiten, die in den verschiedenen Mitgliedstaaten zurückgelegt wurden, zusammengerechnet werden. So erfüllt zum Beispiel ein Versicherter, der 20 Jahre in Deutschland und rund 25 Jahre in Frankreich gearbeitet hat, die Mindestversicherungszeit von 45 Jahren, um vorzeitig eine abschlagsfreie Altersrente für besonders langjährig Versicherte aus der deutschen Rentenversicherung beziehen zu können. Sind die Voraussetzungen für eine Rente erfüllt, zahlt jeder Staat aus den in seinen sozialen Sicherungssystem zurückgelegten Zeiten eine eigene Rente. Es ist daher möglich, dass Rentenzahlungen zeitgleich aus mehreren Staaten erfolgen. Eine Gesamtrente, die von einem Land auch für andere Länder gezahlt wird, gibt es grundsätzlich nicht.
1: Das waren Tipps und Neuigkeiten aus der Wirtschaft.
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1: Die Westerwälder Gemeinde Ziegenhain im Nachbarkreis Altenkirchen gehört zu den Gewinnern des Bundeswettbewerbs Unser Dorf hat Zukunft. Die Gemeinde wurde von einer Fachjury mit der Goldmedaille ausgezeichnet und erhält ein Preisgeld von rund 15.000 Euro. Gewürdigt wurden unter anderem das ehrenamtliche Engagement sowie Ideen zur nachhaltigen und zukunftsfähigen Entwicklung des Dorfes. Insgesamt hatten sich bundesweit rund 1.200 Orte an dem Wettbewerb beteiligt.
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0: Es ist 10 Uhr.
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2: Ich bin Michael Miem. Trotz des jüngsten Rahmenabkommens verschärft sich der Konflikt zwischen den USA und dem Iran erneut. Nach neuen Angriffen des US-Militärs auf Ziele im Iran meldete Bahrain den Einsatz mehrerer iranischer Drohnen. Zudem wurden nach Angaben der britischen Schifffahrtsbehörde ein Frachtschiff von einem bislang unbekannten Geschoss getroffen. Die Hintergründe des Vorfalls sind noch unklar. Ein 6-jähriges Mädchen aus Deutschland ist nach einer mutmaßlichen Entführung durch seinen Vater wohlbehalten zu seiner Mutter auf Mallorca zurückgekehrt. Nach Angaben der spanischen Polizei hatte der Mann das Kind von der Ferieninsel bis in den Kosovo gebracht, wo er schließlich festgenommen wurde. Die Mutter konnte ihre Tochter inzwischen wieder in Empfang nehmen. Die Ermittlungen zu den Hintergründen des Falls dauern an. Ein internationales Forschungsteam hat 2 außergewöhnliche Planeten in rund 1100 Lichtjahren Entfernung entdeckt. Die Himmelskörper sind etwa so groß wie Jupiter, besitzen aber nur rund ein 1/30 seiner Masse. Dadurch ist ihre mittlere Dichte sogar geringer als die von Zuckerwatte. Die Wissenschaftler hoffen, durch weitere Beobachtungen mehr über die Entstehung und Entwicklung dieser ungewöhnlich leichten Gasriesen zu erfahren. 3 Tage nach dem schweren Erdbeben in Venezuela ist das Ausmaß der Katastrophe weiter unklar. Nach offiziellen Angaben kamen mindestens 920 Menschen ums Leben, mehr als 3000 wurden verletzt. Zudem gilt der Verbleib von zehntausenden Menschen weiterhin als ungeklärt. Rettungskräfte suchen ununterbrochen nach möglichen Verschütteten. Die Deutsche Bahn und weitere Eisenbahnunternehmen empfehlen dieses Wochenende, auf nicht notwendige Reisen im Fern- und Regionalverkehr zu verzichten. Grund sind die anhaltende Hitzewelle und die extremen Temperaturen, die die Schieneninfrastruktur stark belasten. Zusätzlich warnt der Deutsche Wetterdienst vor teils kräftigen Gewittern und Starkregen. Fahrgäste müssten deshalb mit Verspätungen und Einschränkungen im Zugverkehr rechnen. Vor den geplanten Entscheidungen über zentrale Reformvorhaben in der kommenden Woche wächst der Druck auf die schwarz-rote Bundesregierung. Die Vorsitzende des Sachverständigenrates zur Begutachtung der gesamtwirtschaftlichen Entwicklung, Schnitzer, sieht insbesondere bei der Rentenreform ein starkes Signal. Zugleich fordert sie auch, bei den Reformen im Gesundheits- und Pflegesystem entschlossen vorzugehen und sich nicht von Interessengruppen ausbremsen zu lassen.
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1: Das Wetter mit Julia Kersten. Auch heute erwartet uns ein wechselnder Mix aus Sonne und Wolken. Im Tagesverlauf ist landesweit mit einzelnen Schauern oder Gewittern zu rechnen. Die Temperaturen erreichen Höchstwerte zwischen 20 und 29 Grad. Dazu weht im Nordosten ein frischer Nordwestwind mit starken Böen. In der Nacht beruhigt sich das Wetter meistens, nur an der Küste und in den Alpen schauert es noch etwas, bei Tiefstwerten zwischen 15 und 10 Grad. Die Aussichten zum Wochenende zeigen vor allem im Norden weiterhin vereinzelte Schauer, an den Küsten sind dabei stürmische Böen möglich. Ansonsten setzt sich die Sonne durch und es bleibt trocken. Der Trend für die kommende Woche zeigt, es bleibt heiter bis wolkig und meist trocken bei 20 bis 31 Grad.
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1: Vom 8. Juni bis zum 31. August ist die K51 zwischen Irmtraut und der L299 Richtung Hüblingen wegen Bauarbeiten voll gesperrt. Es gibt eine Umleitung. Der Verkehr wird umgeleitet bis zum 18. Dezember auf der K19 Ortsdurchfahrt Heimborn. Alle Verkehrsinfos gibt's für euch auf verkehr.radiowesterwald.de. Euch eine gute und sichere Fahrt durch die Region.

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0: Hättest du mich töten sollen, als du die Gelegenheit dazu hattest?
1: Ich glaube, sie erwarten mich bereits.
2: Ich halte diese Arbeit für sehr wichtig.
0: Sie sind der falsche Kerl zur falschen Zeit und stehen nur im Weg drauf.
3: Die Kino-News.
4: Ich wollte nur ihren Namen wissen.
3: Gemütlich im Kinosessel sitzt Michael Mien.
1: Meine Haare sind mein Markenzeichen.
3: Und ich finde, es riecht nach Popcorn und Zelluloid.
5: Film ab.
6: Mir laufen schon kalte Schauer über den Körper.
3: Diesmal wird's ein bisschen Endzeit. Nicht wegen den Temperaturen draußen, sondern bei uns im Kinosaal. Und der schönste Platz ist natürlich an der Theke oder hier direkt bei uns vor der großen Leinwand bei diesen Temperaturen draußen. Zumindest, wenn hier drin die Klimatisierung läuft. Es gibt außerdem ein bisschen Comedy und ein bisschen Temporausch. Mit dabei sind Disclosure Day, der Tag der Wahrheit, Scary Movie 6 und The Furious. Also einmal Weltverschwörung, Spoof-Chaos und einmal Vollgas ohne Bremsen. Drei Filme, die sich gegenseitig ungefähr so gut vertragen wie Popcorn, Cola und Sitznachbarn ohne Manieren. Wenn plötzlich die Wahrheit über alles

0: Aufklärung kommt, desto stärker wächst der Widerstand. Mächtige Kräfte versuchen, die Enthüllungen zu verhindern und das Rennen gegen die Zeit beginnt. Ein klassischer Spielberg-Mix aus Mystery, Politik und Science Fiction, der weniger auf Effekte allein setzt, sondern auf die Frage, was passiert mit einer Gesellschaft, wenn die Wahrheit plötzlich nicht mehr verhandelbar ist? Die Welt des Films nimmt sich selbst wieder gar nicht so ernst. Und genau das ist Programm. Scary Movie 6 bringt die Kultparodie zurück auf die große Leinwand. Diesmal wird wieder alles zerlegt, was in den letzten Jahren im Horror- und Popkulturuniversum Rang und Namen hatte. Nichts ist sicher. Weder Serienkiller noch Social-Media-Hypes, noch die ganz großen Blockbuster-Momente. Im Mittelpunkt steht wie immer ein chaotischer Mix aus Figuren, die mehr Pech als Plan haben. Und genau daraus entsteht der typische Humor der Reihe. Überdreht, laut, manchmal grenzwertig, aber konsequent auf Lacher ausgerichtet. Der Film setzt auf schnelle Gags, bekannte Klischees und ein Tempo, das kaum Zeit zum Durchatmen lässt. Für Fans des Genres ist klar, hier geht es nicht um Subtilität, sondern um das große Hä? Und jetzt schon der nächste Witz? Nein, kein Witz, aber die finale Filmvorstellung. Jetzt wird's ernst und schnell. The Furious ist ein Actionfilm, der sein Versprechen schon im Titel trägt. Hier geht es um Geschwindigkeit, Risiko und einen Protagonisten, der sich in einer Welt voller Gegner behaupten muss, in der jeder Fehler der letzte sein kann. Im Mittelpunkt steht ein Fahrer, der in illegale und gefährliche Strukturen hineingezogen wird. Was als einzelne Mission beginnt, entwickelt sich schnell zu einem globalen Konflikt aus Macht, Geld und Kontrolle. Und während die Gegner immer größer werden, wird auch die Straße zum Schlachtfeld. Der Film setzt auf Hochgeschwindigkeits-Stunts, internationale Schauplätze und eine klassische Under-Pressure-Story, bei der es weniger um Pausen als um Durchziehen geht. Wer Actionkino ohne Atempausen sucht, dürfte hier ziemlich genau richtig liegen.
1: Nur noch diese eine Sache, dann ist es vorbei.
2: Wissen, was läuft.
0: Drei Filme, drei völlig unterschiedliche Richtungen. Ein Sci-Fi-Thriller über die große Wahrheit. Eine Comedy, die kein Klischee verschont. Und ein Actionfilm, der eher Gaspedal als Bremse kennt. Disclosure Day, der Tag der Wahrheit. Scary Movie 6 und The Furious. Im Kino. Und damit genau das richtige Paket für alle, die sich zwischen Nachdenken, Lachen und Adrenalin nicht entscheiden wollen. Egal für welchen Film ihr euch entscheidet, ich nehme dieses riesige Menü mit Getränk, Nachos und Salsa-Soße.
3: Es ist wunderschön. Hab ich recht?
0: Oh ja, Mann, Brudi. Aber sowas von.
4: Sehen wir den Fakten ins Gesicht.
5: Das höre ich nicht zum ersten Mal.
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7: Ja, in der Tat.
8: Das Wochenende ist freundlich und trocken. Die Temperaturen steigen auf 26 bis 30 Grad. In höheren Lagen ist es etwas kühler. Dazu gibt es viel Sonne und nur zeitweise Wolken. Auch in der neuen Woche bleibt es überwiegend sommerlich und stabil. Das ausführliche Westerwaldwetter hier bei uns in einer guten halben Stunde.

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1: Die FDP Westerwald kritisiert die Bundesregierung wegen aus ihrer Sicht wachsender Unsicherheit für den Pharmastandort Rheinland-Pfalz. Anlass sind Investitionsentscheidungen mehrerer großer Pharmaunternehmen, die Projekte reduziert oder auf den Prüfstand gestellt haben. Die Liberalen sehen einen Zusammenhang mit der Wirtschafts- und Gesundheitspolitik der Bundesregierung und warnen vor Folgen für Arbeitsplätze und Innovationen.
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1: Das Wochenende zeigt sich im Westerwald insgesamt freundlich und trocken. Viel Sonne bestimmt das Bild, nur zeitweise ziehen lockere Wolkenfelder durch. Die Temperaturen erreichen tagsüber etwa 26 bis 30 Grad, im höheren Bergland rund 24 Grad. Der Wind weht mäßig aus westlicher Richtung und kann zeitweise böig auffrischen. In den Nächten wird es zunächst klar bis gering bewölkt, später ziehen nur vereinzelt Wolken durch. Die Temperaturen gehen auf etwa 13 bis 17 Grad zurück. Der Trend Richtung neue Woche bleibt freundlich. Überwiegend trocken, sommerlich warm und mit nur wenigen Wetterstörungen.
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1: Die K144 Ortsdurchfahrt Leuteroth ist gesperrt. Dort wird gebaut noch bis zum 20. Dezember. Noch bis Januar 2027 ist in Heistenbach die K30 gesperrt. Sie ist nur für Anlieger und Busse freigegeben. In Streithausen wird gebaut. Betroffen ist dort die K21. Die Bauarbeiten dauern noch bis April 2027. Alle Verkehrsinfos gibt's für euch auf verkehr.radiowesterwald.de. Euch eine gute und sichere Fahrt durch die Region.
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1: In Hübingen gibt es weiter Hoffnung für das insolvente Familienferiendorf. Die traditionsreiche Einrichtung mit rund 40 Häusern und mehr als 230 Betten soll erhalten werden. Verantwortliche und Unterstützer arbeiten an einer Zukunftslösung und wollen das Feriendorf aus dem Insolvenzverfahren führen. Am 29. Juni findet dazu eine öffentliche Informationsveranstaltung im Zirkuszelt auf dem Gelände statt. Dort soll über die aktuelle Lage, mögliche Perspektiven und Unterstützungsmöglichkeiten informiert werden. Eine Anmeldung ist nicht erforderlich. Viele Menschen aus dem Westerwald setzen sich für den Erhalt der beliebten Freizeit- und Bildungseinrichtung ein.
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0: Es ist 12 Uhr.
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2: Mit Michael Miem. Die Weltgesundheitsorganisation hat den Hantavirus-Ausbruch im Zusammenhang mit dem Kreuzfahrtschiff Hondius für beendet erklärt. Seit Ende Mai seien keine neuen Infektionen mehr registriert worden. Insgesamt wurden 13 Erkrankungen in rund 30 Ländern bestätigt. 3 Menschen starben, darunter eine Frau aus Deutschland. Mehr als 650 Kontaktpersonen wurden überwacht. Die zuletzt beobachtete Kontaktperson wurde nun negativ auf das Virus getestet. Die Bewertung der Wasserqualität vieler Badegewässer in Deutschland und Europa steht einem Medienbericht zufolge in der Kritik. So berücksichtigt die Europäische Umweltagentur bei ihrer Einstufung lediglich 2 Fäkalbakterien. Andere Krankheitserreger und zahlreiche chemische Schadstoffe fließen demnach nicht in die Bewertung ein, obwohl entsprechende Messdaten vorliegen. Dadurch könnte die Wasserqualität in einigen Gewässern besser erscheinen, als sie tatsächlich ist. Erfurt steht dieses Wochenende vor einer außergewöhnlichen Belastungsprobe. Dort findet der Bundesparteitag der AfD in der Messe Erfurt statt. Zudem sind zahlreiche Demonstrationen angekündigt. Der Innenminister von Thüringen, Georg Mayer.
3: Es wird eine Herausforderung, das ist klar. Wir wissen, dass sehr viele Demonstranten anreisen, in geringer Anzahl, aber es werden welche dabei sein, die gewaltbereit sind. Wir bereiten uns auch auf eine schwierige Lage vor. Wir haben auch ausreichend Kräfte da, auch aus anderen Bundesländern. Also wir sind nach meinem Dafürhalten gut vorbereitet. Diejenigen, die jetzt zur Blockade aufrufen, weil sie sagen, die Partei ist verfassungswidrig, die machen sich doch unglaubwürdig, wenn man selbst gegen die Verfassung verstößt. Das ist reine Wahlkampfhilfe für die AfD. Deshalb mein Appell, friedlicher Protest ist völlig in Ordnung, ist auch gut, gehört zu einer Demokratie dazu. Parteitag soll stattfinden. Also mehr gilt es dazu nicht zu sagen.
2: Besucher müssen sich auf umfangreiche Straßensperrungen, Verkehrsbehinderungen sowie Einschränkungen im Nah- und Fernverkehr einstellen. Polizei und Staat sind mit einem Großaufgebot im Einsatz und empfehlen eine frühzeitige Anreise. Der Straßenverkehr ist in Deutschland weiterhin stark von fossilen Energieträgern abhängig. Nach Angaben des Statistischen Bundesamts entfielen im vergangenen Jahr gut 22% des gesamten Energieverbrauchs und rund 21% der CO2-Emissionen auf den Straßenverkehr. Zwar lag der Energieverbrauch etwa 11% unter dem Höchststand von 2019, im Vergleich zu den Vorjahren blieb er aber nahezu unverändert.
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1: Das Wetter mit Julia Kersten. Auch heute erwartet uns ein wechselnder Mix aus Sonne und Wolken. Im Tagesverlauf ist landesweit mit einzelnen Schauern oder Gewittern zu rechnen. Die Temperaturen erreichen Höchstwerte zwischen 20 und 29 Grad. Dazu weht im Nordosten ein frischer Nordwestwind mit starken Böen. In der Nacht beruhigt sich das Wetter meistens, nur an der Küste und in den Alpen schauert es noch etwas, bei Tiefstwerten zwischen 15 und 10 Grad. Die Aussichten zum Wochenende zeigen vor allem im Norden weiterhin vereinzelte Schauer, an den Küsten sind dabei stürmische Böen möglich. Ansonsten setzt sich die Sonne durch und es bleibt trocken. Der Trend für die kommende Woche zeigt, es bleibt heiter bis wolkig und meist trocken bei 20 bis 31 Grad.
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1: Vom 8. Juni bis zum 31. August ist die K51 zwischen Irmtraut und der L299 Richtung Hüblingen wegen Bauarbeiten voll gesperrt. Es gibt eine Umleitung. Der Verkehr wird umgeleitet bis zum 18. Dezember auf der K19 Ortsdurchfahrt Heimborn. Alle Verkehrsinfos gibt's für euch auf verkehr.radiowesterwald.de. Euch eine gute und sichere Fahrt durch die Region.

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1: Ich weiß aus vielen Gesprächen mit Menschen, die ein neues Auto kaufen wollen, dass sie hin und her gerissen sind, ob es doch wieder ein Verbrenner werden soll oder ein reines Elektroauto. Die Tatsache, dass in vielen Gegenden bei uns die Ladeinfrastruktur trotz gegenteiliger Beteuerungen der Politik oft zu wünschen übrig lässt, wirft auch Zweifel auf. Die Lösung heißt Plug-in-Hybride. Wer zum Beispiel einen Cupra Terramar attraktiv findet, kann zwischen Benzinern und Plug-in-Hybriden zwischen 150 und 272 PS wählen.
0: Power und Drive.
1: Im vergangenen Jahr haben wir den Cupra Terramar als reinen Benziner mit 2 Liter Hubraum, 265 PS, 7-Gang DSG-Getriebe und Allradantrieb vorgestellt. Diesmal ist der leistungsstärkere der beiden Plug-in-Hybriden im Test, der Terramar E-Hybrid VZ mit 1,5 Liter Hubraum, 272 PS und 6-Gang DSG-Getriebe. Der schafft Tempo 100 in 7,3 Sekunden und 215 km/h Spitze. Der Antrieb besteht aus einer Kombination eines 1,5 Liter TSI Benzinmotors und eines Elektromotors, dessen Batterie 19,7 Kilowattstunden netto hat. Vollgeladen reicht das für mehr als 100 Kilometer. Wer will, kann unterwegs mit bis zu 50 Kilowatt Gleichstrom oder zu Hause mit einer 11 Kilowatt Wallbox laden. Ideal ist natürlich, günstig zu Hause zu laden. Zudem muss man mit einem Plug-in-Hybriden keine Sorgen haben, mit leerer Batterie liegen zu bleiben. Vor allem, und das ist ein echter Vorteil, wird man auch künftig in Zonen fahren dürfen, die eventuell für Verbrennerfahrzeuge gesperrt werden.
0: Die Kosten.
1: 58.410 Euro muss man für den Cupra Terramar VZ 1.5e Hybrid mit 272 PS investieren. Dann hat man allerdings zusätzlich zur Top-Motorisierung auch die Top-Ausstattung. Wer sich für die Version mit 204 PS entscheidet, kommt zwar mit 52.000 Euro aus, hat allerdings eine geringere Ausstattung. Da die stärkere und besser ausgestattete Variante gerade mal etwas mehr als 6.000 Euro teurer ist, aber mehr Leistung und mehr Ausstattung mitbringt, würde ich in jedem Fall die höherwertige Version kaufen.
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2: Das Wochenende ist freundlich und trocken. Die Temperaturen steigen auf 26 bis 30 Grad. In höheren Lagen ist es etwas kühler.

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1: Im Kreis Altenkirchen werben Veterinäramt und Jägerschaft dafür, weiterhin Wildschweinfleisch aus der Region zu kaufen. Wegen der afrikanischen Schweinepest in Nordrhein-Westfalen ist die Nachfrage deutlich zurückgegangen. Die Kreisverwaltung betont jedoch, dass das Virus für Menschen ungefährlich ist. Jedes Tier wird intensiv untersucht, Fleisch von infizierten Wildschweinen gelangt nicht in den Verkauf. Kreisjagdmeister Jörg Wirz spricht von einem hochwertigen regionalen Lebensmittel und hofft auf mehr Unterstützung für die Jäger. Ziel bleibt, eine Ausbreitung der Tierseuche nach Rheinland-Pfalz zu verhindern.
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1: Der Rückblick auf die wichtigsten Meldungen der vergangenen Woche. Im Studio ist Michael Miem. Montag. Im Wald bei Stockum-Pischen hat eine aufmerksame Spaziergängerin zunächst Rauchentwicklung festgestellt und dann die Feuerwehr alarmiert. Kräfte aus Stockum-Pischen und Langenhahn mussten eine Wasserversorgung aus dem Ort aufbauen und dafür mehrere hundert Meter Schlauch durch unwegsames Gelände legen. Mit zusätzlichem Löschmittel wurde der Waldboden intensiv behandelt, um tiefsitzende Glutnester zu erreichen. Die Ursache für den Schwelbrand ist noch unklar. Dienstag. In Schutzbach ist eine Gartenfeier völlig aus dem Ruder gelaufen und hat einen größeren Polizeieinsatz ausgelöst. In einer Straße kam es zunächst zu einer handfesten Auseinandersetzung zwischen einem Gast und dem Gastgeber, die sich anschließend verlagert hatte. Auch nach dem Ende der Rangelei ging ein Beteiligter massiv auf die eingesetzten Polizeikräfte los. Mehrere Beamte wurden bei der Festnahme leicht verletzt. Der Mann musste nach der angeforderten Blutentnahme im Gewahrsam verbleiben. Die Polizei ermittelt nun wegen Körperverletzung und Widerstand gegen Vollstreckungsbeamte. Mittwoch. Der Arbeitsmarkt in der Region Rhein-Wied-Westerwald zeigt sich im Juni weiter stabil. Auch auf dem Ausbildungsmarkt bestehen weiter gute Chancen, denn in der Region sind noch rund 1.500 Lehrstellen unbesetzt. Im Westerwaldkreis liegt die Arbeitslosenquote bei 3,9%. Donnerstag. Vor dem Landgericht in Koblenz muss sich ein 41-Jähriger wegen des Verdachts des schweren sexuellen Missbrauchs eines Kindes verantworten. Die Staatsanwaltschaft wirft dem Mann aus dem Raum Kroppach und Puderbach vor, innerhalb eines längeren Zeitraums rund 20 sexuelle Übergriffe auf sein damals 11-jähriges Kind begangen zu haben. Mit dem Prozess beginnt nun die gerichtliche Aufarbeitung der Vorwürfe. Freitag. Im Westerwaldkreis werden dringend weitere Fahrer für die Tafelausgabestellen gesucht, um Lebensmittel regelmäßig bei Supermärkten und Betrieben abzuholen. Die Touren dauern meist nur wenige Stunden und finden ein- bis zweimal pro Woche statt. Doch ohne Helfer lassen sich die Abläufe kaum aufrechterhalten. Ehrenamtliche berichten, dass sie nicht nur Lebensmittel retten, sondern auch direkte Hilfe für Menschen in schwierigen Lebenslagen leisten. Trotz besserer Planung der Märkte bleibe weiterhin Ware übrig, die sonst entsorgt würde. Die Organisation ruft dazu auf, sich bei der regionalen Diakonie zu melden. Soweit der Wochenrückblick auf Radio Westerwald.
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1: Das Wochenende zeigt sich im Westerwald insgesamt freundlich und trocken. Viel Sonne bestimmt das Bild, nur zeitweise ziehen lockere Wolkenfelder durch. Die Temperaturen erreichen tagsüber etwa 26 bis 30 Grad, im höheren Bergland rund 24 Grad. Der Wind weht mäßig aus westlicher Richtung und kann zeitweise böig auffrischen. In den Nächten wird es zunächst klar bis gering bewölkt, später ziehen nur vereinzelt Wolken durch. Die Temperaturen gehen auf etwa 13 bis 17 Grad zurück. Der Trend Richtung neue Woche bleibt freundlich, überwiegend trocken, sommerlich warm und mit nur wenigen Wetterstörungen.
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1: Die K144 Ortsdurchfahrt Leuteroth ist gesperrt. Dort wird gebaut noch bis zum 20. Dezember. Noch bis Januar 2027 ist in Heistenbach die K30 gesperrt. Sie ist nur für Anlieger und Busse freigegeben. In Streithausen wird gebaut. Betroffen ist dort die K21. Die Bauarbeiten dauern noch bis April 2027. Alle Verkehrsinfos gibt's für euch auf verkehr.radiowesterwald.de. Euch eine gute und sichere Fahrt durch die Region. 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
1: Der Wunsch nach erholsamem Schlaf stellt viele Beziehungen auf eine harte Probe. Wenn die eine Person schnarcht, findet die andere keine Ruhe. Bei fast jedem zweiten Paar schnarcht einer von beiden. Lautes Atmen von der anderen Seite des Bettes stört vor allem Frauen. 30% sagen, das Schnarchen stelle eine große Belastung für ihre Beziehung dar. Bei den Männern sind es lediglich 18%. Um den Beziehungsfrieden zu wahren, greift jeder zweite Schnarchende zu Maßnahmen. 39% versuchen, auf der Seite zu schlafen. 7% weichen ins Gästezimmer aus, vor allem nach Alkoholkonsum. 4% nutzen Nasenpflaster oder Klammern. 3% haben eine korrigierende HNO-Operation gegen das Schnarchen vornehmen lassen. Die beste Strategie gegen das Schnarchen ist es, auf der Seite zu schlafen, auf Alkohol zu verzichten und nicht übermüdet ins Bett zu gehen. Bei starkem Schnarchen oder Atemaussetzern sollte ein Arzt aufgesucht werden, um eine mögliche Schlafapnoe abzuklären, sagt man bei der Pronova BKK. Abgesehen vom Schnarchen gibt es noch weitere Gründe, die den Schlaf von Paaren stören. Fast jeder Zweite berichtet von unterschiedlichen Schlafrhythmen. Die Folge: Das frühe Aufstehen oder später zu Bett gehen der einen Person stört den Schlaf der jeweils anderen. Unterschiedliche Schlafrhythmen können problematisch sein, wenn der Schlaf einer Person regelmäßig von der anderen gestört wird, sagt man. Solche Unterbrechungen summieren sich, führen zu Müdigkeit, Leistungsabfall und auf Dauer sogar zu Schlafstörungen. Kein Wunder also, dass 28% der Befragten bereits aktiv geworden sind. Sie schlafen in getrennten Zimmern. 22% ziehen nachts häufig um, weil der Partner stört. Und 34% sind überzeugt, dass sie ohne Partner im Bett besser schlafen würden. Vor allem Frauen sind dieser Meinung. 39% empfinden die Schlafqualität als höher, wenn sie alleine im Zimmer schlafen. Bei den Männern sind es 29%. Doch für viele Paare ist das Thema heikel. 19% würden lieber getrennt schlafen, trauen sich aber nicht, das anzusprechen. 18% nehmen in Kauf, nachts häufig geweckt zu werden, weil sie den Partner stören. Empfohlen wird daher, offen über Schlafprobleme zu sprechen. Manche Paare entscheiden sich für getrennte Schlafzimmer, um die Schlafqualität zu verbessern. Wichtig ist, eine Lösung zu finden, mit der beide zufrieden sind. Laut Studie lassen übrigens 39% der Haustierbesitzer zumindest gelegentlich ihre Tiere mit ins Bett.
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1: Bundesweit haben Städte, Gemeinden und Landkreise mit dem Aktionstag Kommunen am Limit auf ihre angespannte Finanzlage aufmerksam gemacht. Nach Angaben der kommunalen Spitzenverbände lag das Defizit der Kommunen im vergangenen Jahr bei rund 30 Milliarden Euro. Besonders steigende Sozialausgaben belasten die Haushalte. Die Verbände fordern deshalb mehr Unterstützung von Bund und Ländern. Bürgermeisterin Alexandra Marzi betonte, wer den Kommunen zusätzliche Aufgaben übertrage, müsse auch für eine ausreichende Finanzierung sorgen. Andernfalls seien wichtige Angebote wie Schulen, Schwimmbäder oder der öffentliche Nahverkehr gefährdet.
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1: Mit Michael Miem. Die Weltgesundheitsorganisation hat den Hantavirus-Ausbruch im Zusammenhang mit dem Kreuzfahrtschiff Hondius für beendet erklärt. Seit Ende Mai seien keine neuen Infektionen mehr registriert worden. Insgesamt wurden 13 Erkrankungen in rund 30 Ländern bestätigt. 3 Menschen starben, darunter eine Frau aus Deutschland. Mehr als 650 Kontaktpersonen wurden überwacht. Die zuletzt beobachtete Kontaktperson wurde nun negativ auf das Virus getestet. Die Bewertung der Wasserqualität vieler Badegewässer in Deutschland und Europa steht einem Medienbericht zufolge in der Kritik. So berücksichtigt die Europäische Umweltagentur bei ihrer Einstufung lediglich 2 Fäkalbakterien. Andere Krankheitserreger und zahlreiche chemische Schadstoffe fließen demnach nicht in die Bewertung ein, obwohl entsprechende Messdaten vorliegen. Dadurch könnte die Wasserqualität in einigen Gewässern besser erscheinen, als sie tatsächlich ist. Erfurt steht dieses Wochenende vor einer außergewöhnlichen Belastungsprobe. Dort findet der Bundesparteitag der AfD in der Messe Erfurt statt. Zudem sind zahlreiche Demonstrationen angekündigt. Der Innenminister von Thüringen, Georg Mayer.
2: Es wird eine Herausforderung, das ist klar. Wir wissen, dass sehr viele Demonstranten anreisen, in geringer Anzahl, aber es werden welche dabei sein, die gewaltbereit sind. Wir bereiten uns auch auf eine schwierige Lage vor. Wir haben auch ausreichend Kräfte da, auch aus anderen Bundesländern. Also wir sind nach meinem Dafürhalten gut vorbereitet. Diejenigen, die jetzt zur Blockade aufrufen, weil sie sagen, die Partei ist verfassungswidrig, die machen sich doch unglaubwürdig, wenn man selbst gegen die Verfassung verstößt. Das ist reine Wahlkampfhilfe für die AfD. Deshalb mein Appell, friedlicher Protest ist völlig in Ordnung, ist auch gut, gehört zu einer Demokratie dazu. Parteitag soll stattfinden. Also mehr gilt es dazu nicht zu sagen.
1: Besucher müssen sich auf umfangreiche Straßensperrungen, Verkehrsbehinderungen sowie Einschränkungen im Nah- und Fernverkehr einstellen. Polizei und Staat sind mit einem Großaufgebot im Einsatz und empfehlen eine frühzeitige Anreise. Der Straßenverkehr ist in Deutschland weiterhin stark von fossilen Energieträgern abhängig. Nach Angaben des Statistischen Bundesamts entfielen im vergangenen Jahr gut 22% des gesamten Energieverbrauchs und rund 21% der CO2-Emissionen auf den Straßenverkehr. Zwar lag der Energieverbrauch etwa 11% unter dem Höchststand von 2019, im Vergleich zu den Vorjahren blieb er aber nahezu unverändert.
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1: Das Wetter mit Julia Kersten. Auch heute erwartet uns ein wechselnder Mix aus Sonne und Wolken. Im Tagesverlauf ist landesweit mit einzelnen Schauern oder Gewittern zu rechnen. Die Temperaturen erreichen Höchstwerte zwischen 20 und 29 Grad. Dazu weht im Nordosten ein frischer Nordwestwind mit starken Böen. In der Nacht beruhigt sich das Wetter meistens, nur an der Küste und in den Alpen schauert es noch etwas, bei Tiefstwerten zwischen 15 und 10 Grad. Die Aussichten zum Wochenende zeigen vor allem im Norden weiterhin vereinzelte Schauer, an den Küsten sind dabei stürmische Böen möglich. Ansonsten setzt sich die Sonne durch und es bleibt trocken. Der Trend für die kommende Woche zeigt, es bleibt heiter bis wolkig und meist trocken bei 20 bis 31 Grad.
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1: Noch voraussichtlich bis zum 5. Juli ist ein Teilbereich der Ortsdurchfahrt Halbs auf der L294 voll gesperrt. Es gibt eine Umleitung über Hergenroth, Westerburg, Langenhahn, Hölzenhausen und Eilertchen. Bis zum 31. August kommt es auf der K51 zwischen Irmtraut und der L299 Hüblingen wegen Bauarbeiten zu einer Vollsperrung. Es gibt eine Umleitung über die B54 und die L299. Die K18 Ruppenroth ist noch bis zum 30. Oktober gesperrt. Es gibt eine Umleitungsstrecke unter anderem über Holler-Untershausen und Stahlhofen.
2: Alle Verkehrsinfos gibt's für euch auf verkehr.radiowesterwald.de. Euch eine gute und sichere Fahrt durch die Region.

Das Wochenende ist freundlich und trocken. Die Temperaturen steigen auf 26 bis 30 Grad. In höheren Lagen ist es etwas kühler. Dazu gibt es viel Sonne und nur zeitweise Wolken. Auch in der neuen Woche bleibt es überwiegend sommerlich und stabil. Das ausführliche Westerwaldwetter hier bei uns in einer guten halben Stunde.

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1: In Buchholz haben Unbekannte einen Geldautomaten gesprengt. Die Tat ereignete sich gegen 2:30 in der Nacht. Unmittelbar danach leitete die Polizei eine Fahndung ein. Bislang gibt es keine Informationen über die Täter oder ein mögliches Fluchtfahrzeug. Die Ermittler bitten Zeugen um Hinweise auf verdächtige Personen, Fahrzeuge oder Gegenstände, die mit der Tat in Verbindung stehen könnten. Auch Beobachtungen aus den vergangenen Tagen könnten für die Ermittler wichtig sein.
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1: Der Rückblick auf die wichtigsten Meldungen der vergangenen Woche. Im Studio ist Michael Miem. Montag. Im Wald bei Stockum-Pischen hat eine aufmerksame Spaziergängerin zunächst Rauchentwicklung festgestellt und dann die Feuerwehr alarmiert. Kräfte aus Stockum-Pischen und Langenhahn mussten eine Wasserversorgung aus dem Ort aufbauen und dafür mehrere hundert Meter Schlauch durch unwegsames Gelände legen. Mit zusätzlichem Löschmittel wurde der Waldboden intensiv behandelt, um tiefsitzende Glutnester zu erreichen. Die Ursache für den Schwelbrand ist noch unklar. Dienstag. In Schutzbach ist eine Gartenfeier völlig aus dem Ruder gelaufen und hat einen größeren Polizeieinsatz ausgelöst. In einer Straße kam es zunächst zu einer handfesten Auseinandersetzung zwischen einem Gast und dem Gastgeber, die sich anschließend verlagert hatte. Auch nach dem Ende der Rangelei ging ein Beteiligter massiv auf die eingesetzten Polizeikräfte los. Mehrere Beamte wurden bei der Festnahme leicht verletzt. Der Mann musste nach der angeforderten Blutentnahme im Gewahrsam verbleiben. Die Polizei ermittelt nun wegen Körperverletzung und Widerstand gegen Vollstreckungsbeamte. Mittwoch. Der Arbeitsmarkt in der Region Rhein-Wied-Westerwald zeigt sich im Juni weiter stabil. Auch auf dem Ausbildungsmarkt bestehen weiter gute Chancen, denn in der Region sind noch rund 1.500 Lehrstellen unbesetzt. Im Westerwaldkreis liegt die Arbeitslosenquote bei 3,9%. Donnerstag. Vor dem Landgericht in Koblenz muss sich ein 41-Jähriger wegen des Verdachts des schweren sexuellen Missbrauchs eines Kindes verantworten. Die Staatsanwaltschaft wirft dem Mann aus dem Raum Kroppach und Puderbach vor, innerhalb eines längeren Zeitraums rund 20 sexuelle Übergriffe auf sein damals 11-jähriges Kind begangen zu haben. Mit dem Prozess beginnt nun die gerichtliche Aufarbeitung der Vorwürfe. Freitag. Im Westerwaldkreis werden dringend weitere Fahrer für die Tafelausgabestellen gesucht, um Lebensmittel regelmäßig bei Supermärkten und Betrieben abzuholen. Die Touren dauern meist nur wenige Stunden und finden ein- bis zweimal pro Woche statt. Doch ohne Helfer lassen sich die Abläufe kaum aufrechterhalten. Ehrenamtliche berichten, dass sie nicht nur Lebensmittel retten, sondern auch direkte Hilfe für Menschen in schwierigen Lebenslagen leisten. Trotz besserer Planung der Märkte bleibe weiterhin Ware übrig, die sonst entsorgt würde. Die Organisation ruft dazu auf, sich bei der regionalen Diakonie zu melden. Soweit der Wochenrückblick auf Radio Westerwald.
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1: Das Wochenende zeigt sich im Westerwald insgesamt freundlich und trocken. Viel Sonne bestimmt das Bild, nur zeitweise ziehen lockere Wolkenfelder durch. Die Temperaturen erreichen tagsüber etwa 26 bis 30 Grad, im höheren Bergland rund 24 Grad. Der Wind weht mäßig aus westlicher Richtung und kann zeitweise böig auffrischen. In den Nächten wird es zunächst klar bis gering bewölkt, später ziehen nur vereinzelt Wolken durch. Die Temperaturen gehen auf etwa 13 bis 17 Grad zurück. Der Trend Richtung neue Woche bleibt freundlich. Überwiegend trocken, sommerlich warm und mit nur wenigen Wetterstörungen.
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1: Die K144 Ortsdurchfahrt Leuteroth ist gesperrt. Dort wird gebaut noch bis zum 20. Dezember. Noch bis Januar 2027 ist in Heistenbach die K30 gesperrt. Sie ist nur für Anlieger und Busse freigegeben. In Streithausen wird gebaut. Betroffen ist dort die K21. Die Bauarbeiten dauern noch bis April 2027. Alle Verkehrsinfos gibt's für euch auf verkehr.radiowesterwald.de. Euch eine gute und sichere Fahrt durch die Region.

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1: Teilen statt kaufen. Wella helfen startet gemeinsam mit der Plattform Feinin, die erste regionale Verleihplattform im Westerwald. Ziel der Kooperation ist es, Menschen, Vereine, Unternehmen und Gewerbetreibende miteinander zu vernetzen und gleichzeitig einen Beitrag zur Nachhaltigkeit, Ressourcenschonung und gesellschaftlichem Zusammenhalt zu leisten. Nur wenige Male im Jahr genutzt, vom Hochdruckreiniger über Gartengeräte bis hin zu Anhängern, Werkzeugen oder Partyzubehör. Über die neue Plattform können diese Dinge künftig unkompliziert, sicher und regional verliehen oder gemietet werden. Das spart Kosten, schont Ressourcen und stärkt die Gemeinschaft vor Ort. Wella helfen sieht in dem Projekt eine weitere Möglichkeit, Menschen miteinander zu verbinden und Nachbarschaft aktiv zu fördern. Gleichzeitig leistet das Teilen von Gegenständen einen wichtigen Beitrag zum Umwelt- und Klimaschutz. Die Plattform richtet sich an Privatpersonen, Vereine, Handwerksbetriebe und Unternehmen. Während Privatpersonen Gegenstände einfach verleihen oder ausleihen können, erhalten Unternehmen zusätzliche Möglichkeiten zur Präsentation ihrer Mietangebote oder zur Bereitstellung von Geräten für Mitarbeitende und Kunden. Im Mittelpunkt stehen dabei drei Grundgedanken: Nachhaltigkeit durch gemeinsames Nutzen statt Neukauf, Sicherheit durch verifizierte Nutzer und abgesicherte Übergaben sowie Freiheit durch einen einfachen Zugang zu hochwertigen Gegenständen. Mit der Kooperation wollen Wella helfen und Feinin zeigen, dass nachhaltiges Handeln auch im Alltag einfach umsetzbar ist. Gerade im ländlichen Raum bietet das Teilen großes Potenzial, Kosten zu senken, Begegnungen zu schaffen und regionale Netzwerke weiter auszubauen. Interessierte können sich ab sofort registrieren und Teil der ersten regionalen Sharing-Community im Westerwald werden.
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1: Der Westerwaldkreis setzt künftig stärker auf erneuerbare Energien. Auf dem Parkplatz der Kreisverwaltung in Montabaur ist eine neue Photovoltaikanlage offiziell in Betrieb gegangen. Das rund 3,3 Millionen Euro teure Projekt umfasst 840 Solarmodule und einen großen Batteriespeicher. Nach Angaben des Kreises können dadurch jährlich mehr als 100 Tonnen Kohlendioxid eingespart werden. Gleichzeitig wird der Fuhrpark schrittweise auf Elektrofahrzeuge umgestellt. Das Land Rheinland-Pfalz unterstützte das Vorhaben mit rund 2,3 Millionen Euro. Die Bauarbeiten hatten im Herbst vergangenen Jahres begonnen.

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1: Mit Michael Mehm. Die Weltgesundheitsorganisation hat den Hantavirus-Ausbruch im Zusammenhang mit dem Kreuzfahrtschiff Hondius für beendet erklärt. Seit Ende Mai seien keine neuen Infektionen mehr registriert worden. Insgesamt wurden 13 Erkrankungen in rund 30 Ländern bestätigt. 3 Menschen starben, darunter eine Frau aus Deutschland. Mehr als 650 Kontaktpersonen wurden überwacht. Die zuletzt beobachtete Kontaktperson wurde nun negativ auf das Virus getestet. Die Bewertung der Wasserqualität vieler Badegewässer in Deutschland und Europa steht einem Medienbericht zufolge in der Kritik. So berücksichtigt die Europäische Umweltagentur bei ihrer Einstufung lediglich 2 Fäkalbakterien. Andere Krankheitserreger und zahlreiche chemische Schadstoffe fließen demnach nicht in die Bewertung ein, obwohl entsprechende Messdaten vorliegen. Dadurch könnte die Wasserqualität in einigen Gewässern besser erscheinen, als sie tatsächlich ist. Erfurt steht dieses Wochenende vor einer außergewöhnlichen Belastungsprobe. Dort findet der Bundesparteitag der AfD in der Messe Erfurt statt. Zudem sind zahlreiche Demonstrationen angekündigt. Der Innenminister von Thüringen, Georg Mayer.
2: Es wird eine Herausforderung, das ist klar. Wir wissen, dass sehr viele Demonstranten anreisen, in geringer Anzahl, aber es werden welche dabei sein, die gewaltbereit sind. Wir bereiten uns auch auf eine schwierige Lage vor. Wir haben auch ausreichend Kräfte da, auch aus anderen Bundesländern. Also wir sind nach meinem Dafürhalten gut vorbereitet. Diejenigen, die jetzt zur Blockade aufrufen, weil sie sagen, die Partei ist verfassungswidrig, die machen sich doch unglaubwürdig, wenn man selbst gegen die Verfassung verstößt. Das ist reine Wahlkampfhilfe für die AfD. Deshalb mein Appell, friedlicher Protest ist völlig in Ordnung, ist auch gut, gehört zu einer Demokratie dazu. Parteitag soll stattfinden. Also mehr gilt es dazu nicht zu sagen.
1: Besucher müssen sich auf umfangreiche Straßensperrungen, Verkehrsbehinderungen sowie Einschränkungen im Nah- und Fernverkehr einstellen. Polizei und Staat sind mit einem Großaufgebot im Einsatz und empfehlen eine frühzeitige Anreise. Der Straßenverkehr ist in Deutschland weiterhin stark von fossilen Energieträgern abhängig. Nach Angaben des Statistischen Bundesamts entfielen im vergangenen Jahr gut 22% des gesamten Energieverbrauchs und rund 21% der CO2-Emissionen auf den Straßenverkehr. Zwar lag der Energieverbrauch etwa 11% unter dem Höchststand von 2019, im Vergleich zu den Vorjahren blieb er aber nahezu unverändert.
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1: Das Wetter mit Julia Kersten. Auch heute erwartet uns ein wechselnder Mix aus Sonne und Wolken. Im Tagesverlauf ist landesweit mit einzelnen Schauern oder Gewittern zu rechnen. Die Temperaturen erreichen Höchstwerte zwischen 20 und 29 Grad. Dazu weht im Nordosten ein frischer Nordwestwind mit starken Böen. In der Nacht beruhigt sich das Wetter meistens, nur an der Küste und in den Alpen schauert es noch etwas, bei Tiefstwerten zwischen 15 und 10 Grad. Die Aussichten zum Wochenende zeigen vor allem im Norden weiterhin vereinzelte Schauer, an den Küsten sind dabei stürmische Böen möglich. Ansonsten setzt sich die Sonne durch und es bleibt trocken. Der Trend für die kommende Woche zeigt, es bleibt heiter bis wolkig und meist trocken bei 20 bis 31 Grad.
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1: Noch voraussichtlich bis zum 5. Juli ist ein Teilbereich der Ortsdurchfahrt Halbs auf der L294 voll gesperrt. Es gibt eine Umleitung über Hergenroth, Westerburg, Langenhahn, Hölzenhausen und Eilertchen. Bis zum 31. August kommt es auf der K51 zwischen Irmtraut und der L299 Hüblingen wegen Bauarbeiten zu einer Vollsperrung. Es gibt eine Umleitung über die B54 und die L299. Die K18 Ruppenroth ist noch bis zum 30. Oktober gesperrt. Es gibt eine Umleitungsstrecke unter anderem über Holler-Untershausen und Stahlhofen.
2: Alle Verkehrsinfos gibt's für euch auf verkehr.radiowesterwald.de. Euch eine gute und sichere Fahrt durch die Region.

0: Das Wochenende ist freundlich und trocken. Die Temperaturen steigen auf 26 bis 30 Grad. In höheren Lagen ist es etwas kühler. Dazu gibt es viel Sonne und nur zeitweise Wolken. Auch in der neuen Woche bleibt es überwiegend sommerlich und stabil. Das ausführliche Westerwaldwetter hier bei uns in einer guten halben Stunde.
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1: In Mainz haben Vertreter aller Bundesländer über bessere Rahmenbedingungen für das Ehrenamt beraten. Im Mittelpunkt der Fachkonferenz standen der Abbau von Bürokratie, die Digitalisierung von Ehrenamtskarten und mögliche Erleichterungen bei GEMA-Gebühren. Ehrenamtsminister Klein bezeichnete das freiwillige Engagement als Rückgrat der Gesellschaft. Auch die Staatsministerin für Sport und Ehrenamt im Bundeskanzleramt, Schenderlein, sprach sich für weitere Entlastungen aus. Bund, Länder und Kommunen müssten gemeinsam daran arbeiten, freiwilliges Engagement einfacher zu machen.
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1: Das Wochenende zeigt sich im Westerwald insgesamt freundlich und trocken. Viel Sonne bestimmt das Bild, nur zeitweise ziehen lockere Wolkenfelder durch. Die Temperaturen erreichen tagsüber etwa 26 bis 30 Grad, im höheren Bergland rund 24 Grad. Der Wind weht mäßig aus westlicher Richtung und kann zeitweise böig auffrischen. In den Nächten wird es zunächst klar bis gering bewölkt, später ziehen nur vereinzelt Wolken durch. Die Temperaturen gehen auf etwa 13 bis 17 Grad zurück. Der Trend Richtung neue Woche bleibt freundlich, überwiegend trocken, sommerlich warm und mit nur wenigen Wetterstörungen.
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1: Die K144 Ortsdurchfahrt Leuteroth ist gesperrt. Dort wird gebaut noch bis zum 20. Dezember. Noch bis Januar 2027 ist in Heistenbach die K30 gesperrt. Sie ist nur für Anlieger und Busse freigegeben. In Streithausen wird gebaut. Betroffen ist dort die K21. Die Bauarbeiten dauern noch bis April 2027. Alle Verkehrsinfos gibt's für euch auf verkehr.radiowesterwald.de. Euch eine gute und sichere Fahrt durch die Region.

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1: Auf der A3 Fahrtrichtung Frankfurt hat sich bei Heiligenroth ein schwerer Verkehrsunfall ereignet. Ein Sattelzug fuhr auf ein Absicherungsfahrzeug der Autobahnmeisterei auf, das nach einem vorherigen Unfall auf der Fahrbahn stand. Der Lkw-Fahrer wurde schwer verletzt und in ein Krankenhaus gebracht. Das Sicherungsfahrzeug war unbesetzt. Die Richtungsfahrbahn Frankfurt war für rund 3 Stunden voll gesperrt. Zeitweise bildete sich ein Stau von bis zu 12 Kilometern Länge. Auch nach der Bergung kam es zu weiteren Einschränkungen, da Reinigungs- und Aufräumarbeiten noch andauerten. Wie genau es zu dem Unfall kommen konnte, ist weiterhin unklar.
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0: Es ist 18 Uhr.
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2: Mit Michael Miem. Wegen eines Waldbrands im Nordosten Spaniens haben die Behörden rund 45.000 Menschen aufgefordert, ihre Häuser vorerst nicht zu verlassen. Grund ist starker Rauch, der mehrere Orte östlich von Girona erreicht hat. Die Bewohner sollen Fenster und Türen geschlossen halten, bis sich die Lage entspannt. Nach dem schweren russischen Raketenangriff auf Kiew mit rund 30 Toten hat der ukrainische Präsident Selenskyj mit Bundeskanzler Merz über weitere Unterstützung gesprochen. Nach Angaben Selenskyjs standen vor allem Raketen für die Patriot-Flugabwehr im Mittelpunkt des Telefonats. Er bezeichnete die Lieferung der Abfangraketen als derzeit wichtige Priorität der Ukraine. Der Bundesparteitag der AfD hat in Erfurt ohne größere Verzögerungen begonnen, weil die Demonstranten zu ihren eigenen Protestaktionen zu spät kamen. Nach Polizeiangaben versammelten sich bis zum Vormittag rund 20.000 Demonstranten in der Stadt. Die Polizei war mit etwa 6.000 Einsatzkräften aus ganz Deutschland vor Ort und hatte sich auf mögliche Störungen vorbereitet. Am ersten Tag des Parteitags wurden die Vorsitzenden Weidel und Chrupalla mit großer Mehrheit an der Spitze der AfD bestätigt. Bundesfinanzminister Klingbeil will noch mehr Schulden machen und plant für das kommende Jahr mit noch höheren Krediten als bislang vorgesehen. Nach einer Kabinettsvorlage soll die Nettokreditaufnahme im Kernhaushalt 2027 rund 119 Milliarden Euro betragen. Das sind etwa 8 Milliarden Euro mehr als in den bisherigen Planungen und deutlich mehr als im Haushaltsentwurf für 2026. Ein Experte des Deutschen Instituts für Wirtschaftsforschung bezweifelt, dass schärfere Regeln bei Krankschreibungen den Krankenstand in Deutschland spürbar senken. Der Ökonom warnt, eine Attestpflicht ab dem ersten Krankheitstag könne zu mehr Arztbesuchen und einem höheren Ansteckungsrisiko im Wartezimmer führen. Außerdem könnten Beschäftigte trotz Krankheit zur Arbeit gehen und dadurch am Ende sogar für mehr Krankheitsfälle sorgen. Soweit der Blick auf die aktuellen Meldungen aus der Nachrichtenredaktion.
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1: Das Wetter mit Julia Kersten. Auch heute erwartet uns ein wechselnder Mix aus Sonne und Wolken. Im Tagesverlauf ist landesweit mit einzelnen Schauern oder Gewittern zu rechnen. Die Temperaturen erreichen Höchstwerte zwischen 20 und 29 Grad. Dazu weht im Nordosten ein frischer Nordwestwind mit starken Böen. In der Nacht beruhigt sich das Wetter meistens, nur an der Küste und in den Alpen schauert es noch etwas, bei Tiefstwerten zwischen 15 und 10 Grad. Die Aussichten zum Wochenende zeigen vor allem im Norden weiterhin vereinzelte Schauer, an den Küsten sind dabei stürmische Böen möglich. Ansonsten setzt sich die Sonne durch und es bleibt trocken. Der Trend für die kommende Woche zeigt, es bleibt heiter bis wolkig und meist trocken bei 20 bis 31 Grad.
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1: Noch voraussichtlich bis zum 5. Juli ist ein Teilbereich der Ortsdurchfahrt Halbs auf der L294 voll gesperrt. Es gibt eine Umleitung über Hergenroth, Westerburg, Langenhahn, Hölzenhausen und Eilertchen. Bis zum 31. August kommt es auf der K51 zwischen Irmtraut und der L299 Hüblingen wegen Bauarbeiten zu einer Vollsperrung. Es gibt eine Umleitung über die B54 und die L299. Die K18 Ruppenroth ist noch bis zum 30. Oktober gesperrt. Es gibt eine Umleitungsstrecke unter anderem über Holler-Untershausen und Stahlhofen.
2: Alle Verkehrsinfos gibt's für euch auf verkehr.radiowesterwald.de. Euch eine gute und sichere Fahrt durch die Region.

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3: Die Kino-News.
4: Ich wollte nur ihren Namen wissen.
3: Gemütlich im Kinosessel sitzt Michael Mien.
1: Meine Haare sind mein Markenzeichen.
3: Und ich finde, es riecht nach Popcorn und Zelluloid.
5: Film ab.
6: Mir laufen schon kalte Schauer über den Körper.
3: Diesmal wird's ein bisschen Endzeit. Nicht wegen den Temperaturen draußen, sondern bei uns im Kinosaal. Und der schönste Platz ist natürlich an der Theke oder hier direkt bei uns vor der großen Leinwand bei diesen Temperaturen draußen. Zumindest, wenn hier drin die Klimatisierung läuft. Es gibt außerdem ein bisschen Comedy und ein bisschen Temporausch. Mit dabei sind Disclosure Day, der Tag der Wahrheit, Scary Movie 6 und The Furious. Also einmal Weltverschwörung, Spoof-Chaos und einmal Vollgas ohne Bremsen. Drei Filme, die sich gegenseitig ungefähr so gut vertragen wie Popcorn, Cola und Sitznachbarn ohne Manieren. Wenn plötzlich die Wahrheit über alles, was wir glauben zu wissen, auf dem Tisch liegt, wird es ungemütlich. Und genau darum geht es in Disclosure Day, der Tag der Wahrheit. Der Science-Fiction-Thriller von Steven Spielberg erzählt von einer Welt, die aus dem Gleichgewicht gerät, als Hinweise auf außerirdisches Leben nicht mehr zu leugnen sind. Im Zentrum steht eine Regierungsanalystin, gespielt von Emily Blunt, die in eine geheime Untersuchung hineingezogen wird. Gemeinsam mit einem Physiker und einem Diplomaten versucht sie, eine Wahrheit zu entschlüsseln, die größer ist als jede politische Ordnung. Doch je näher das Team der Aufklärung kommt, desto stärker wächst der Widerstand. Mächtige Kräfte versuchen, die Enthüllungen zu verhindern und das Rennen gegen die Zeit beginnt. Ein klassischer Spielberg-Mix aus Mystery, Politik und Science-Fiction, der weniger auf Effekte allein setzt, sondern auf die Frage: Was passiert mit einer Gesellschaft, wenn die Wahrheit plötzlich nicht mehr verhandelbar ist? Die Welt des Films nimmt sich selbst wieder gar nicht so ernst. Und genau das ist Programm. Scary Movie 6 bringt die Kultparodie zurück auf die große Leinwand. Diesmal wird wieder alles zerlegt, was in den letzten Jahren im Horror- und Popkulturuniversum Rang und Namen hatte. Nichts ist sicher. Weder Serienkiller noch Social-Media-Hypes, noch die ganz großen Blockbuster-Momente. Im Mittelpunkt steht wie immer ein chaotischer Mix aus Figuren, die mehr Pech als Plan haben. Und genau daraus entsteht der typische Humor der Reihe. Überdreht, laut, manchmal grenzwertig, aber konsequent auf Lacher ausgerichtet. Der Film setzt auf schnelle Gags, bekannte Klischees und ein Tempo, das kaum Zeit zum Durchatmen lässt. Für Fans des Genres ist klar, hier geht es nicht um Subtilität, sondern um das große Hä? Und jetzt schon der nächste Witz? Nein, kein Witz, aber die finale Filmvorstellung. Jetzt wird's ernst und schnell. The Furious ist ein Actionfilm, der sein Versprechen schon im Titel trägt. Hier geht es um Geschwindigkeit, Risiko und einen Protagonisten, der sich in einer Welt voller Gegner behaupten muss, in der jeder Fehler der letzte sein kann. Im Mittelpunkt steht ein Fahrer, der in illegale und gefährliche Strukturen hineingezogen wird. Was als einzelne Mission beginnt, entwickelt sich schnell zu einem globalen Konflikt aus Macht, Geld und Kontrolle. Und während die Gegner immer größer werden, wird auch die Straße zum Schlachtfeld. Der Film setzt auf Hochgeschwindigkeits-Stunts, internationale Schauplätze und eine klassische Under-Pressure-Story, bei der es weniger um Pausen als um Durchziehen geht. Wer Action-Kino ohne Atempausen sucht, dürfte hier ziemlich genau richtig liegen.
7: Nur noch diese eine Sache. Dann ist es vorbei.
8: Wissen, was läuft.
3: Drei Filme, drei völlig unterschiedliche Richtungen. Ein Sci-Fi-Thriller über die große Wahrheit. Eine Comedy, die kein Klischee verschont. Und ein Actionfilm, der eher Gaspedal als Bremse kennt. Disclosure Day, der Tag der Wahrheit. Scary Movie 6 und The Furious. Im Kino. Und damit genau das richtige Paket für alle, die sich zwischen Nachdenken, Lachen und Adrenalin nicht entscheiden wollen. Egal für welchen Film ihr euch entscheidet, ich nehme dieses riesige Menü mit Getränk, Nachos und Salsa-Soße.
9: Das ist wunderschön. Hab ich recht?
3: Oh ja, Mann, Brudi. Aber sowas von.
0: Sehen wir den Fakten ins Gesicht.
10: Das höre ich nicht zum ersten Mal.
3: Die Kino-News.
11: Ja, in der Tat.
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2: In Berlin sind die Ministerpräsidenten der Bundesländer zu Beratungen über die Neuordnung der Bund-Länder-Finanzen zusammengekommen. Im Mittelpunkt standen mögliche Entlastungen für Kommunen und Finanzfragen der Verteilung zwischen Bund, Ländern und Gemeinden. Vor Ort war auch der neue rheinland-pfälzische Ministerpräsident Gordon Schnieder von der CDU.
3: Die Lage ist angespannt und da müssen wir jetzt etwas tun. Die Länder tun ihren Teil, den sie erbringen können, den Kommunen gegenüber. Das werden wir auch in Rheinland-Pfalz im nächsten Doppelhaushalt zeigen. Und jetzt geht es darum, dass der Bund jetzt auch seiner Verantwortung in diesen Fragestellungen gerecht werden.
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1: Der Rückblick auf die wichtigsten Meldungen der vergangenen Woche. Im Studio ist Michael Miem. Montag. Im Wald bei Stockum-Pischen hat eine aufmerksame Spaziergängerin zunächst Rauchentwicklung festgestellt und dann die Feuerwehr alarmiert. Kräfte aus Stockum-Pischen und Langenhahn mussten eine Wasserversorgung aus dem Ort aufbauen und dafür mehrere hundert Meter Schlauch durch unwegsames Gelände legen. Mit zusätzlichem Löschmittel wurde der Waldboden intensiv behandelt, um tiefsitzende Glutnester zu erreichen. Die Ursache für den Schwelbrand ist noch unklar. Dienstag. In Schutzbach ist eine Gartenfeier völlig aus dem Ruder gelaufen und hat einen größeren Polizeieinsatz ausgelöst. In einer Straße kam es zunächst zu einer handfesten Auseinandersetzung zwischen einem Gast und dem Gastgeber, die sich anschließend verlagert hatte. Auch nach dem Ende der Rangelei ging ein Beteiligter massiv auf die eingesetzten Polizeikräfte los. Mehrere Beamte wurden bei der Festnahme leicht verletzt. Der Mann musste nach der angeforderten Blutentnahme im Gewahrsam verbleiben. Die Polizei ermittelt nun wegen Körperverletzung und Widerstand gegen Vollstreckungsbeamte. Mittwoch. Der Arbeitsmarkt in der Region Rhein-Wied-Westerwald zeigt sich im Juni weiter stabil. Auch auf dem Ausbildungsmarkt bestehen weiter gute Chancen, denn in der Region sind noch rund 1.500 Lehrstellen unbesetzt. Im Westerwaldkreis liegt die Arbeitslosenquote bei 3,9%. Donnerstag. Vor dem Landgericht in Koblenz muss sich ein 41-Jähriger wegen des Verdachts des schweren sexuellen Missbrauchs eines Kindes verantworten. Die Staatsanwaltschaft wirft dem Mann aus dem Raum Kroppach und Puderbach vor, innerhalb eines längeren Zeitraums rund 20 sexuelle Übergriffe auf sein damals 11-jähriges Kind begangen zu haben. Mit dem Prozess beginnt nun die gerichtliche Aufarbeitung der Vorwürfe. Freitag. Im Westerwaldkreis werden dringend weitere Fahrer für die Tafelausgabestellen gesucht, um Lebensmittel regelmäßig bei Supermärkten und Betrieben abzuholen. Die Touren dauern meist nur wenige Stunden und finden ein- bis zweimal pro Woche statt. Doch ohne Helfer lassen sich die Abläufe kaum aufrechterhalten. Ehrenamtliche berichten, dass sie nicht nur Lebensmittel retten, sondern auch direkte Hilfe für Menschen in schwierigen Lebenslagen leisten. Trotz besserer Planung der Märkte bleibe weiterhin Ware übrig, die sonst entsorgt würde. Die Organisation ruft dazu auf, sich bei der regionalen Diakonie zu melden. Soweit der Wochenrückblick auf Radio Westerwald.
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1: Das Wochenende zeigt sich im Westerwald insgesamt freundlich und trocken. Viel Sonne bestimmt das Bild, nur zeitweise ziehen lockere Wolkenfelder durch. Die Temperaturen erreichen tagsüber etwa 26 bis 30 Grad, im höheren Bergland rund 24 Grad. Der Wind weht mäßig aus westlicher Richtung und kann zeitweise böig auffrischen. In den Nächten wird es zunächst klar bis gering bewölkt, später ziehen nur vereinzelt Wolken durch. Die Temperaturen gehen auf etwa 13 bis 17 Grad zurück. Der Trend Richtung neue Woche bleibt freundlich. Überwiegend trocken, sommerlich warm und mit nur wenigen Wetterstörungen.
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1: Nach den Ermittlungen zu einer Hanfplantage in Mudersbach und Drogenhandel ist vor dem Gericht der Prozess gegen die Angeklagten fortgesetzt worden. Nach Angaben der Polizei war das Gebäude technisch so umgebaut, dass eine unauffällige Nutzung möglich war. Die Ermittlungen laufen seit längerer Zeit und führten schließlich zu koordinierten Zugriffen an mehreren Orten. Mehrere Personen wurden festgenommen.
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